0: Leider. Da müssen Sie bitte aufs Amt kommen. Das geht online nicht. Parteienverkehr ist jeden zweiten Montag von 9 bis 11.
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Ist der Krone-Hit-Verkehrscheck mit einer Geisterfahrermeldung für Salzburg. Achtung auf der A1 der Westautobahn. Da kommt hier im Großraum Salzburg ein Geisterfahrer entgegen. Fahr bitte in beiden Richtungen vorsichtig, überholen nicht. Ich wiederhole hingegen, ein Geisterfahrer ist im Salzburger Land unterwegs, auf der A1 der Westautobahn, nämlich im Großraum Salzburg. Bitte in beiden Richtungen vorsichtig fahren, nicht überholen. Wir geben Entwarnung, sobald der Geisterfahrer die Autobahn verlassen hat.

Hier ist die Geisterfahrermeldung für das Salzburger Land und für Oberösterreich mittlerweile. Im Kronit-Verkehrscheck powered bei ÖMTC. A1 Westautobahn. Zwischen Salzburg Nord und Mondsee kommt den Geisterfahrer entgegen. Fahr bitte in beiden Richtungen vorsichtig und überhole nicht. Ich wiederhole hingegen. Die Geisterfahrermeldung für Salzburg und Oberösterreich betrifft die A1, die Westautobahn. Zwischen Mondsee und Salzburg Nord kommt dir ein Geisterfahrer entgegen. Bitte in beiden Richtungen vorsichtig fahren. Nicht überholen. Wir geben Entwarnung, sobald der Geisterfahrer die Autobahn verlassen hat.

Hier ist der Krone-Hit-Verkehrscheck mit der Geisterfahrer Entwarnung Salzburg und Oberösterreich. A1 Westautobahn zwischen Salzburg Nord und Mondsee ist wieder alles okay. Der Geisterfahrer hat die Autobahn verlassen. Gute Fahrt.

0: Schönen Sonntagmorgen. Hier spielt's deine Lieblingshits um Punkt. Wir sind die meiste Musik. Sono le 5:45, 5:45.
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0: Starke Schauer und Gewitter beschäftigen heute die meisten von uns von der Früh weg. Es sind große Regenmengen heute angesagt. Es gibt aber auch komplette Trockenleos. Wien sollte da etwas so ein Kandidat sein. 22 bis 32 Grad der Temperaturrange. Letztere mit mehr Sonne nur nach Osten zu. Morgen Montag sehr unbeständig. Am Dienstag viel Sonne. Und die große Hitze, die startet ab Mittwoch.
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0: Das ist der Krone-Hit-Verkehrscheck, powered bei ÖAMTC. Wir haben in Wien auf der A23 Richtung Kagran Belagsarbeiten. Da ist nur ein Fahrstreifen frei. Ist eh klar, wenn da nur eine Spur frei ist, dass da ab und zu mal auch staut um diese Uhrzeit, so bis zu 10 Minuten, kannst du da auch schon mal liegen lassen. Ansonsten passt's, wir wünschen dir gute Fahrt, eine gute Fahrt. Und jetzt die wichtigsten Nachrichten von Julie Frey.
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3: Beim Christopher Street Day in Berlin rast gegen 22 Uhr ein Auto in einer Menschenmenge. Laut aktuellen Angaben ist ein Mensch tot, 16 weitere sind verletzt und das teils lebensgefährlich. Mittlerweile ist bekannt, der mutmaßliche Täter soll der islamistischen Szene in Berlin angehören. Die CSD-Parade wurde im Anschluss abgebrochen. Hunderttausende Menschen waren im Rahmen der größten LGBTQ-Parade in Deutschland in der Innenstadt unterwegs. In Spanien und Frankreich sind 270.000 Menschen vor Waldbränden auf der Flucht. In Südwestfrankreich ist eine Fläche viermal so groß wie Paris abgebrannt. Ein spezielles Flugzeug soll jetzt beim Löschen unterstützen. Es kann doppelt so viel Löschmittel abwerfen wie herkömmliche Flieger. Auch in Spanien ist die Lage dramatisch. Ein Mensch ist dort bei einem Brand ums Leben gekommen. Heute werden die Salzburger Festspiele eröffnet. Am Vormittag geht es los mit dem Festakt in der Felsenreitschule von Bundespräsident Alexander Van der Bellen. Die Rede wird eine belarussische Bürgerrechtlerin halten. Die Musikerin ist wegen ihres Engagements gegen das Regime von Diktator Lukaschenko 5 Jahre lang in ihrer Heimat im Gefängnis gesessen. Und in der ersten Runde des ÖFB-Cups setzen sich, wie erwartet, die Bundesligisten durch und das torreich. Der Doublegewinner LASK besiegt Karlsdorf klar mit 7:0. Red Bull Salzburg feiert einen 7:1-Sieg gegen Oberwart. Der GRK gewinnt 4:0 gegen den Regionalligisten Donaufeld. Und Aufsteiger Austria Lustenau setzt sich mit einem 1:0 gegen den Kremser FC durch.
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0: sein. Das muss heute sein, wo ich alle paar Minuten Richtung Himmel schaue. Zwischen Vorarlberg und Salzburg, auch Zell am See, schauert es jetzt schon. Und das ist erst nur ein Aperitivo im Vergleich zu dem, was da noch dazu kommt. In den Schauergebieten kriegt es maximal nur 22 Grad. Mit mehr Sonne sind auch 30 drin, die eher im Osten und im Süden. Morgen Montag eine trübe und am Nachmittag auch wieder feuchte Angelegenheit. Am Dienstag aber freundlicher.
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0: Das ist der Kronehit Verkehrscheck, powered by ÖAMTC. Vorarlberg A14 in beiden Richtungen, der Pfändertunnel nach einem Unfall gesperrt. Ausweichen geht über Lochau und Bregenz. Und dann, wer kann, meidet die Tangente, die A23 Richtung Kagran zwischen Knoten Prater und dem Handelskä. Wegen Bauarbeiten nur ein Fahrstreifen frei. Gestern waren zwei Fahrstreifen frei und da hat es kilometerlangen Stau gegeben. 2 Stunden Anfahrtszeit, also entweder fährst du durch die City oder irgendwie anders. Das würde ich mir heute nicht antun. Bis 11 nur ein einziger Fahrstreifen mehr. Und dann kannst du dir vorstellen, was da los sein wird. Noch ist da kein Stau, aber in weiterer Folge dann. Ansonsten wünschen wir dir eine gute und eine sichere Fahrt.
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0: 6.34 Uhr.
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0: Und heute der absolut letzte Tag vom Tomorrowland-Doppelwochenende. Einmal noch Magie und Lebensfreude pur erleben von einem der berühmtesten Festivals der Welt. Direkt bei dir im Radio. Tamara Hendrich mit einer Zusammenfassung von gestern.
2: Wir haben jetzt mal das ganze Gelände bei Tag erkundet und da fällt einem nochmal mehr auf, wie unfassbar groß das ist, wie unfassbar schön gestaltet alles ist und eigentlich ist es eher mehr ein Freizeitpark oder ja so ein Märchenpark als ein Festival, weil mittendrin kommen dann Fahnenträger, vorne fährt ein Fahrrad, schießt Herzkonfetti in die Luft, hinten kommt ein Wagen mit Seifenblasen und für mich auch heute ein ganz besonderer Moment. Wir haben ein paar unserer Gewinnerinnen getroffen. Wir haben ja damals mehrere magische Krone-Hit-Koffer versteckt in ganz Österreich und die den Hinweisen richtig gefolgt sind und als Erster die Koffer gefunden haben, die durften aufs Tomorrowland fahren und da haben wir heute zwei Gewinnerinnen getroffen. Wirklich ein sehr besonderer Moment, wenn man dabei ist, wenn sie den Koffer finden, sich freuen und jetzt stehen sie wirklich am Festival. So wie zum Beispiel die Susi aus Oberösterreich und die hat den Vibe hier eigentlich auch ganz gut beschrieben.
3: Ich glaube, man kann nirgendwo die ganzen Emotionen so spüren, als wir da. Es ist so hart, es ist ein bisschen Worte zu fassen.
2: Ja, und heute auch schon wieder Tag 3, die Zeit vergeht wie im Fluge. Sehr, sehr gespannt sind wir heute zum Beispiel auf Steve Aoki, den treffen wir dann später zum Interview. Und natürlich auf die große, große Closing Show, da nehmen wir euch dann auch auf dem KRONE HIT Instagram-Kanal mit.
0: Ja, und einmal noch verbindet sich KRONE HIT DJ Matthias Daniel ab 20 Uhr direkt mit den Turns der Tomorrowland Stages für exklusive Sets, zum Beispiel von Lost Frequencies oder Brennan Hart.

0: Bei uns gibt es weniger schlechte Nachrichten, also das News-Update erst in der nächsten Stunde, dafür mehr meiste Musik. Und das unterstreichen wir mit 10 Hits am Stück. Der erste Hit, der dann gleich startet, ist Martin Garrix gemeinsam mit Ed Sheeran, die neue Repeat It. Sono le sei 45, 6:45.
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0: Ja, mal Sonne, mal Regen, das passt voll. Es gibt schon sonnige Abschnitte, gerade zwischen Oberösterreich und dem Burgenland und auch zwischen Osttirol und der Steiermark, aber das ist eher so ein Fleckerlteppich, nichts Durchgehendes. Weiter nach Westen zu sehe ich auch stärkere Schauer, sogar Gewitter um die Uhrzeit. Und das verschlechtert sich im Laufe des Tages noch. Da kommen große Regenmengen zusammen. 22 Grad, da wo es dauerregnet, 30 Grad nach Süden und Osten zu, wo auch ab und zu die Sonne durchkommt. Morgen ähnlich bei den Temperaturen, aber ziemlich unbeständig. Am Dienstag zumindest freundlicher und noch erträgliche Sommerwerte. Ab Mittwoch wird es für viele unerträglich und die nächste Hitzewelle, die ist nicht enden wollend. Bis zu 40 Grad sind am kommenden Wochenende drin.
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0: Hier ist der Krone-Hit Verkehrscheck, powered bei ÖRMTC. Weiterhin in Vorarlberg die A14 in beiden Richtungen gesperrt, besser gesagt der Pfändertunnel, nachdem sich ein Auto drinnen überschlagen hat. Ausweichen musst du weiterhin über Lochau und Bregenz. Und dann, ja, Windtangente, großes Nadelöhr. Am Wochenende A23, aber nur Richtung Kagran, nämlich zwischen dem Knoten Prater und dem Handelsgate. Da gibt es Belagsarbeiten. Bis 11 Uhr ist überhaupt nur ein einziger Fahrstreifen frei. Natürlich staut es jetzt um die Uhrzeit nicht. Aber weißt du, was gestern los war? Da war ein kilometerlanger Stau und da waren zumindest zwei Fahrstreifen offen. Wird heute auch passieren, aber halt erst ab 11. Wenn es irgendwie geht, bitte weich großräumig aus. Meid die Tangente, gib ein ins Navi ohne Autobahn und dann wirst du halt durch die Stadt gelotst. Wir wünschen dir eine gute und eine sichere Fahrt.
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1: 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Und weiter geht's mit den nächsten 10 Hits am Stück.
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Halbzeit. Auf dem Weg zu 10 Hits am Stück. Das schaffen wir noch, oder? Na, selbstverständlich. 7.05 Uhr, Hit Nummer 6, Kygo und Tina Turner, What's Love Got to Do With It? 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

0: 7:09 Uhr, fein, dass bei dir eine Krone Hit läuft. Sonntag, 26. Juli, apropos, das ist schon fast vorbei, kannst du sagen, oder? Juli.
1: Ja, wenn wir schon dabei sind. Ich habe auch aufs Datum geschaut, habe mir gedacht, das gibt's nicht. Die Hälfte vom Sommer ist um.
0: Die Sommerferien im Osten, incredibile.
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0: Dann gucken wir mal, wie die Schauersituation ist. Ja, im Rheintal unlustig. Auch alles zwischen, wo sind wir da, Wörgl runter bis zu den Zillertaler Alpen. Im Tiroler Außerfern schauert es auch. Es gibt auch noch ein paar sonnige Flecken, wie zum Beispiel östlich von Wien, also Bruck an der Leiter, Ort an der Donau. Aber das ist heute eher dann, würde ich sagen, Käse. Aber gut, wir brauchen eh Wasser. Das gibt es heute en masse. Wahrscheinlich zu viel des Guten auf einmal. Aber immerhin besser als gar nichts. Denn die nächsten Tage werden bis auf morgen dann eh schon wieder komplett trocken sein. Also morgen, so wie heute, so 22 bis 30 Grad. Ziemlich unbeständig. Der Dienstag, der wird deutlich freundlicher. Und noch erträgliche Sommertemperaturen. Ab Mittwoch geht's los, 35 Grad, 36, 38 und am nächsten Wochenende halte ich an 40 Grad.
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0: Das ist der Krone-Hit-Verkehrscheck, powered by ÖRMTC. Wir haben Good News in Vorarlberg, A14 in beiden Richtungen, Pfändertunnel wieder frei befahrbar, Unfallstelle geräumt. In Wien auf der Tangente, auf der A23 Richtung Kagran, finden Belagsarbeiten zwischen dem Knoten Prater und dem Handelskäse statt. Da ist bis 11 überhaupt nur ein einziger Fahrstreifen frei und ab 11 wird dann noch ein zweiter freigegeben. Aber da ist großer Stau vorprogrammiert. Gute Fahrt!
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1: 7:33 Uhr.
2: Wie alt klinge ich?
1: Ja, ist gar nicht so easy für Meinrad Knapp und sein Team im Krone-Hit machen mich munter morgen da, spezielle Fragen zu finden, aus denen man das Alter erraten kann. Aber Sie versuchen es diese Woche bei Christiane aus Guntramsdorf.
3: Christiane, weißt du noch, bei welchem Lied du zum ersten Mal geküsst hast?
4: Von Eminem und Rihanna, Love the Way You Lie. Just gonna stand
5: there, watch me. Oha, das kam wie aus der Pistole geschossen.
4: Ja.
3: Okay, dann würde ich vorschlagen, wir kommen zur Schätzung. Anita, bitte.
5: Christiane, ich schätze, du bist 36 Jahre alt.
3: Ich habe gerade versucht rumzurechnen von der ersten Knutscherei und so. Ja. Und Rihanna, aber sagen wir, du bist 35.
4: Ich bin 33.
5: Was? Oha.
3: Fragen Sie mich, ja?
1: Ja, nicht so schlecht. Kronit macht mich munter, morgen steht morgen schon wieder auf mit dir. Ab 5. Jetzt Nico Santos, Old Time High, guten Morgen. Late, late.

0: einen schönen Sonntagmorgen. Weißt du, was ein Punkt ist? Ja, wir reden nicht, wir spielen Musik. Deine Lieblingshits. Wir sind die meiste Musik und ich bin Ottavio Nuccio. Sono le 7.45, 7:45, buongiorno a tutti.
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0: Ja, die meisten von uns beschäftigen heute starke Schauer und Gewitter. Das Ganze schon von der Früh weg, also vor allem Vorarlberg und Tirol. Es gibt aber auch wenige, aber trotzdem komplette Trockenleos. Da ist Wien wahrscheinlich so ein Kandidat. Insgesamt 22 bis 30, vielleicht sogar 32 Grad. Letztere nur im Osten, da wo es ein bisschen mehr Sonne gibt. Morgen Montag unbeständig, am Dienstag viel Sonne. Und die große Hitze, die startet dann ab der Wochenmitte.
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0: Das ist der Krone-Hit-Verkehrscheck. So läuft's im Moment auf Österreichs Straßen. Kein Stau, kein Unfall, kein Blitzer, auch kein Stau noch in Wien auf der A23 Richtung Kagran. Da gibt es nämlich Belagsarbeiten zwischen dem Knoten Prater und dem Handelskei. Da ist bis 11 Uhr nur ein einziger Fahrstreifen frei. Dieses kein Stau, das dauert sicher nicht lang. Denn selbst wenn dann ab 11 ein weiterer Fahrstreifen freigegeben wird, kannst du dir vorstellen. So wie gestern, eine kilometerlange Staus, 2 Stunden Anfahrtszeit. Meid am besten die Tangente, wo es geht. Gib ein im Navi, bitte die Fahrt ohne Autobahn berücksichtigen und dann, ja. Dann wird schon passen. Wir wünschen dir eine gute Fahrt und wenn was ist, dann meldet uns das der ÖAMTC. Und jetzt in die Krone Hit Nachrichtenredaktion zu Julie Frey.
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3: In Berlin rast am Abend gegen 22 Uhr ein Auto in einer Menschenmenge. Eine Frau wird dabei getötet, 16 weitere Menschen sind verletzt, mehrere darunter lebensgefährlich oder schwer. Der mutmaßliche Täter soll der islamistischen Szene in Berlin angehören. Er ist weiterhin auf der Flucht, die Großfahndung läuft. Hunderttausende Menschen waren gestern am Christopher Street Day in der Berliner Innenstadt. Es ist eine der größten LGBTQ-Paraden in Deutschland. In Klaus im Bezirk Kirchdorf in Oberösterreich kommt gestern ein 41-jähriger Oberösterreicher am Motorrad ums Leben. Er kommt in einer Rechtskurve zu Sturz und prallt gegen einen entgegenkommenden PKW. Die 83-jährige Lenkerin aus Linz wollte noch ausweichen, kann den Zusammenstoß aber nicht verhindern. Der 41-jährige verstirbt noch an der Unfallstelle. Der Einsatz von Gesichtserkennungssoftware bei einer Klimademo im März 2023 war rechtswidrig. Das entscheidet jetzt die Datenschutzbehörde. Mehrere Aktivisten wurden damals angehalten und von Polizeibeamten fotografiert. Die Fotos sind später mit einer Gesichtserkennungssoftware abgeglichen worden. Laut der Datenschutzbehörde gibt es dafür keine ausreichende gesetzliche Grundlage. Und die 18-jährige Lilly Tagger steht im Finale des WTA-Tennisturniers in Prag. Die Osttirolerin hat sich gestern im Halbfinale gegen die zweifache Grand-Slam-Siegerin Barbora Krejcikova durchgesetzt. Sie steht damit zum zweiten Mal in ihrer Karriere im Finale eines WTA-Turniers. Heute könnte sie sich ihren allerersten Titel holen. Tagger trifft im Endspiel auf die Nummer 43 der Welt, Daria Signor aus der Ukraine.
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0: Vielen Dank, dass bei dir Krone-Hit läuft. Sonntag, 26. Juli, 8.22 Uhr. 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
0: Jetzt noch fragt mich eine Freundin, na, magst dich treffen? So, ich, na, ich muss in der Früh aufstehen. Ja. Ich habe vorgeschlagen heute, ich Dilo. Weil jetzt muss ich jedes Mal in Richtung Himmel schauen, treffe ich zwar am Abend, aber wird es regnen, wird es in Wien nicht regnen. Im Moment schauert es in Vorarlberg und in Tirol. Und da kommt noch ordentlich was nach. Also es sind große Regenmengen heute vorausgesagt. In den Schauergebieten auch nur 22 Grad maximal, mit mehr Sonne im Osten und Süden vielleicht auch noch 30. Morgen Montag detto, so eine trübe Angelegenheit, am Nachmittag auch wieder eine feuchte. Am Dienstag wird es aber freundlicher.
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0: Das ist der Krone-Hit-Verkehrscheck, powered by ÖRMTC. Ich erinnere an die Belagsarbeiten in Wien auf der Tangente der A23 Richtung Kagran zwischen dem Knoten Prater und dem Handelskei. Bis 11 Uhr ist nur ein Fahrstreifen frei. Naja, je später es wird, desto langsamer wirst du wahrscheinlich an die Stelle heranfahren können. Den einen oder anderen kleinen Stau, 5 bis 10 Minuten Wartezeit gibt es dann schon. Und ab 11 kommt dann noch ein Fahrstreifen frei. Das ändert aber nichts daran, dass wahrscheinlich auch heute das alles komplett vollgestopft sein wird. Meide am besten die Tangente, wo es geht. Wir wünschen dir eine gute Fahrt.
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0: jetzt. Taylor Swift, Open Light.
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0: 8.34 Uhr.
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2: Wahnsinn. Ich habe echt gestern ein bisschen gebraucht, um das zu realisieren. Ich kann es gar nicht in Worte beschreiben. Es ist Wahnsinn. Die Eindrücke, die Menschen, die Musik, die Acts. Egal, man hat überall irgendwie was zum Schauen. Es ist einfach Wahnsinn.
0: Überwältigt. Ne? Sagt alles aus. Babsi aus Wien. Sie bekommt von uns Tomorrowland Festival Pässe und zieht sich heute gemeinsam mit Tausenden von der Party Crowd das nächste hammergeile Line-Up rein. Unter anderem Lost Frequencies, Brandon Hart, Rehab. Und ja, so schnell vergehen zwei Weekends Tomorrowland. Wir schauen auch heute ab 20 Uhr das Matthias Daniel exklusive Sets für dich via Radio. Die Tomorrowland-Stimmung, die Magie, die Leidenschaft zu dir nach Haus bringt. Das wäre halt schon was, ne? Lost Frequencies. Aber ich glaube, das wird ihm gelingen. Klick dich durch unsere Insta-Stories. Ja, wir freuen uns, dass es dir so gut gefällt, auch wenn du nicht vor Ort bist. Es ist halt wirklich, das ist eines der berühmtesten Festivals der Welt. Und sowas dann auch rüber transportiert zu bekommen nach Hause, das gibt schon sehr viel her. Wir freuen uns auf dich heute ab 20.

0: Wir machen wieder 10 Hits am Stück, denn wir sind die meiste Musik. Hit Nummer 1 dann in ein paar Minütchen. 5 AM von Michael Schulte. Sono, le 9 meno un quarto. 8:45. Ich freue mich auf dich, Ottavio Nuccio. Ciao ragazzi. Grazie per l'ascolto.
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0: Sonnige Abschnitte gibt's noch. So von der Linie Liezen-Graz ostwärts. Ja, in Eisenstadt ist es auch noch recht sonnig, aber alles andere ist zumindest schon einmal bewölkt. Und Schauer gibt's vom Rheintal bis nach Kitzbühel im Moment. Aber Tendenz steigend, was die Regenmengen dann betrifft. Es ist auch frisch, da wo keine Sonne durchkommt, 22 Grad maximal. Nach Osten und Süden zu schon noch sommerlich so 30 Grad. Morgen Montag eine trübe Angelegenheit. Auch teilweise nur heiß. Es wird sogar ein bisschen kühler, da wo es schauert, maximal nur 20 Grad. Aber keine Sorge, die Hitze, die kommt. Ab Wochenmitte gibt es so das Warm-up mit 35 Grad und das steigert sich dann bis am Wochenende auf 40 Grad.
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0: Hier ist der Krone-Hit Verkehrscheck. Powered by ÖRMTC, Wien, die Tangente, da gibt es jetzt schon Stau, ÖR ist vorausgesagt, A23 Richtung Kagran. Zwischen dem Knoten Prater und dem Handelskeg gibt es Belagsarbeiten, da ist ja auch nur ein Fahrstreifen frei bis 11, demzufolge staut es jetzt noch kurz. Ab 11 wird dann noch ein Fahrstreifen frei, ein weiterer, aber das nutzt alles nichts. Also gestern war ja 2 Stunden Anfahrtszeit, ich würde das heute nicht einplanen irgendwie in meinem Tagesablauf, sondern die Tangente einfach meiden.
2: Naja, und das sind 20 Kilometer Umweg.
0: Na und? Du brauchst keine 2 Stunden länger. Ganz einfach die Rechnung. Wir wünschen dir eine gute und eine sichere Fahrt.
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18: Und viel Geduld brauchst du mal wieder auf der Tangente Richtung Graz. Aktuell eine gute Stunde Zeitverlust ab Hirschstetten.
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1: Hit Nummer 5 ist erst dran auf Krone Hit. Alex Warren, Fever Dream. 10 jetzt am Stück, werden es am Ende noch. Wir sind die meiste Musik, 9:06 Uhr.

0: Vielen Dank fürs Zählen von 1 bis 10. Ja, das kann man sich jetzt schon trauen, gell? Um 9.24 Uhr am Sonntag mittlerweile Vormittag auf Krone Hit. 10 Hits am Stück. Wir sind die meiste Musik. In Kürze Holly Humberstone, To Love Somebody, gefolgt von Empire State of Mind von Jay-Z, gemeinsam mit Alicia Keys.
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0: mittlerweile mit Krone Hit. In ein paar Sekunden ist es 9.35 Uhr. Wie lange ist es eigentlich okay, zu Hause zu wohnen? Gibt es irgendeine Altersgrenze oder doch keine? Und diese Frage stellt sich im Krone Hit Mach mich munter morgen diese Woche. Die Karin aus Guntramsdorf schreibt nämlich auf WhatsApp, dass sie ja einen Typen kennt, bei dem eh alles super ist. Er ist 29 und wohnt halt noch bei den Eltern und sie findet das ziemlich strange. Und was sagt da jetzt die Krone Hit Community dazu? Der Wally aus Thalgau zum Beispiel, wie siehst du das?
1: Ich wohne auch noch daheim, aber ich helfe meiner Mama im Haushalt. Ich helfe beim Abzahlen vom, weil das ist eine Eigentumswohnung, nicht? Und bevor ich jetzt irgendeinen Mieter 1800 Euro, blöd gesagt, in Rachen stecke, da zahle ich lieber daheim mit an und helfe meiner Mama, dass sie schneller fertig ist, nicht?
0: Ja, ich sehe das ähnlich. Irgendwann einmal haben wir dann genug Geld besammelt und irgendwann gehen wir ja eh. Das ist ja nicht so. Und ich war auch bis 26 daheim und wasch meine Wäsche jetzt selber. Bügeln tue ich nicht, weil ich zu faul bin. Jennifer Lopez hier, Save Me Tonight. Don't know.

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1: Ja, es ist so ein bisschen gemischt heute. Bregenz, Innsbruck und Salzburg mit Wolken und auch vereinzelt mit Regen, zum Beispiel in Feldkirch, Kufstein und Salzburg. Etwas freundlicher noch in Wien, Niederösterreich und im Burgenland mit mehr Sonne bis zu 32 Grad. Die sind heute drin. Morgen Montag wechselhaft in Oberösterreich, Niederösterreich und Wien ziehen schon am Vormittag Regenschauer durch. Später sind auch in Kärnten, der Steiermark und im Burgenland vereinzelt Gewitter möglich.
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1: Corona-Hit-Verkehrscheck powered bei ÖAMTC um 9.45 Uhr. A23 Richtung Kagran wird bis morgen 5 Uhr früh vor dem Baustellenbereich zwischen Knoten Prater und Handelskette Asphalt erneut. Stau gibt's ab St. Marx und 10 Minuten extra, Tendenz steigend. Und bis 11 Uhr ist noch eine Fahrspur frei, danach 2. Salzburg noch eine Meldung und rund um Obertrum. Der Verkehr wird dort wechselweise angehalten für den Trummer Triathlon. Auch hier bitte mehr Zeit einplanen. Und das war der Verkehr. Ich wünsche dir eine gute Fahrt und jetzt die News mit Julie Frei.
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3: Noch immer läuft die Großfahndung nach dem mutmaßlichen Anschlag in Berlin gestern Abend. Der mutmaßliche Täter soll der islamistischen Szene angehören. Er ist weiter auf der Flucht. Laut Polizei ist er möglicherweise bewaffnet und gefährlich. Gegen 22 Uhr ist er nahe des Brandenburger Tors in einer Menschenmenge gerast. Eine Frau wird dabei getötet. Weitere 16 Menschen sind verletzt, teils lebensgefährlich. In Bregenz fallen gestern bei einem Cobra-Einsatz Schüsse. Ein 24-Jähriger soll zuerst seine Mutter bedroht haben und dann auch die Polizisten. Die Cobra eröffnet schließlich das Feuer. Ein Beamter wird leicht verletzt. Der Verdächtige wird ebenfalls verletzt ins Krankenhaus gebracht. In Spanien und Frankreich sind 270.000 Menschen vor Waldbränden auf der Flucht. In Südwestfrankreich ist eine Fläche viermal so groß wie Paris abgebrannt. Ein spezielles Flugzeug soll jetzt beim Löschen unterstützen. Es kann doppelt so viel Löschmittel abwerfen wie herkömmliche Flieger. Auch in Spanien ist die Lage dramatisch. Ein Mensch ist dort bei einem Brand ums Leben gekommen. Und in der ersten Runde des ÖFB-Cups setzen sich wie erwartet die Bundesligisten durch und das torreich. Der Doublegewinner LASK besiegt Karlsdorf klar mit 7:0. Red Bull Salzburg feiert einen 7:1-Sieg gegen Oberwart. Der GAK gewinnt 4:0 gegen den Regionalligist Donaufeld. Und Aufsteiger Austria Lustenau setzt sich mit einem 1:0 gegen den Kremser FC durch.
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0: 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Und weiter geht's mit den nächsten 10 Hits am Stück.
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1: So, jetzt gehen wir es an. Daniel Merano hier. Du hörst

Krone Hit. 10 Hits am Stück. Das ist der dritte. Bibi Rexha und Faithless. New Religion. 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
1: Ein Sonne-Wolken-Mix aktuell, vereinzelt Regen in Vorarlberg, Tirol und Salzburg. Ein bisschen freundlicher bei dir in Wien und Niederösterreich, da schaut es noch ganz gut aus. Und heute wird es noch sommerlich warm mit bis zu 32 Grad. Vorschau auf morgen Montag, da ist es wechselhaft. Nach sonnigen Phasen gibt es ab und zu auch Regen und auch Gewitter schauen vorbei. Also da bitte wieder aufpassen, die Temperaturen liegen morgen zwischen 20 und 30 Grad.
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1: Krone-Hit-Verkehrscheck powered bei ÖAMTC um 10.21 Uhr. Es ist ordentlich viel Stau auf der A23 Richtung Kagran vor dem Baustellenbereich zwischen Knotenbrater und dem Handelsquai. Da gibt es Stau bereits ab St. Marx. Plane hier 20 Minuten mehr ein, Tendenz steigend. Bis 11 ist nur eine Fahrspur frei, danach sind es zwei. Tirol, vor dem Autobahngrenzübergang Kufstein-Kiefersfelden wartest du aktuell 20 Minuten Richtung Deutschland. Gute Fahrt!
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1: Und heute ab 20 Uhr übertragen wir wieder hier bei uns. Du bist also auch wieder live mit dabei. Und da sind wir stolz, dass wir dieses magische Festival aus Belgien zu dir nach Hause bringen können. Und genau andersrum, also von zu Hause aufs Tomorrowland, geht's für Krone-Hit-Hörerin Babsi. Wie ist es für dich? Erzähl einmal.
2: Wahnsinn. Ich habe echt gestern ein bisschen gebraucht, um das zu realisieren. Ich kann es gar nicht in Worte beschreiben. Es ist Wahnsinn. Die Eindrücke, die Menschen, die Musik, die Acts, egal. Man hat überall irgendwie was zum Schauen. Es ist einfach Wahnsinn.
1: Ja, sie ist natürlich noch voll überwältigt, eh klar. Und Thema Acts, da wird am letzten Abend noch einmal groß aufgefahren. Lost Frequencies, Cyril Afrojack und auch Martin Garrix mit Repeated jetzt hier bei uns auf Krone Hit. 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

0: Heute lassen wir uns für alles extra lang Zeit. Ein bisschen faulenzen. In aller Ruhe machen wir uns unser Frühstück, ein Croissant, ein paar Eier und einen guten Orangensaft. Und ein bisschen in Instagram scrollen und 10 Hits am Stück. Gleich.
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0: Viel Sonne in Wien und Niederösterreich, richtig chillig zum draußen Frühstücken am Balkon. Sonst eine Sonne- und Wolkenmix im Rest Österreichs und einiges an Regen in Vorarlberg. Bis zu 32 Grad kann es heute kriegen. Morgen startet der Tag, ja, je nach Region, sonnig oder bewölkt. Später sind immer mehr Regenschauer möglich. Die Temperaturen steigen auf 20 bis knapp 30 Grad.
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0: 10.46 Uhr ist Kronehit Verkehrscheck powered by ÖAMTC. Es ist ordentlich viel Stau auf der A23 Richtung Kagran vor dem Baustellenbereich zwischen Knotenbrater und dem Handelskeh. Da gibt's Stau bereits ab dem Gürtel. Plane bereits 30 Minuten mehr ein. Die Tendenz ist weiter steigend und bis 11 Uhr ist nur eine Fahrspur frei, danach zwei. Tirol vor dem Autobahngrenzübergang Kufstein-Kiefersfelden gibt's 40 Minuten Wartezeit Richtung Deutschland. Und B179 vor dem Grenztunnel Füssen gibt's in beide Richtungen bis zu 15 Minuten extra Wartezeit. Ich wünsche dir eine gute Fahrt.
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0: Wir gehen direkt rein, mein Name ist Daniel Merano, du hörst

0: Servus, Krone Hit hier, schön, dass du da bist. Und wir sind immer noch so ein bisschen im Hangover, gell, vom gestrigen Abend. Zum Glück gibt es ja die Sonntage, um ein bisschen zu regenerieren, Akku aufladen und sich um gar nichts kümmern. Einfach es sich gut gehen lassen. Und du hast ja jemanden, der sich um dich kümmert. Das bin ich. Ich kümmere mich um die Musik. Bruno Mars, Nelly Furtado und Loy gibt's gleich.
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0: Servus und Mahlzeit, du wärmst gerade die Grillrestel von gestern auf. Ja, das ist ja das Allerbeste. Für 2 Tage grillen und einfach am nächsten Tag nur noch warm machen. Das geht einfach, das geht schnell. Und apropos schnell, hier dein Update.
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0: Ich sehe da einen Sonn- und Wolkenmix auf der Kronehit-Wetterkarte. Am meisten Vitamin D staubst du jetzt in Wien ab. So gegen Nachmittag können speziell von Osttirol über Oberkärnten und Salzburg bis in die Obersteiermark die Regenschauer auch ein bisschen heftig werden. Es besteht Unwettergefahr. Die Vorschau auf morgen Montag. In Wien, Niederösterreich und Oberösterreich bleibt das Wetter wechselhaft mit einzelnen Regenschauern. Freundlicher startet der Tag in Kärnten, Osttirol und im Burgenland. Später kann es dort aber auch regnen.
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0: Kronehit Verkehrscheck powered bei ÖAMTC um 11.46 Uhr. A23 Richtung Kagran vor dem zweistuburigen Baustellenbereich zwischen dem Knoten Prater und Handelskee brauchst du 30 Minuten länger. Der Stau beginnt bereits ab dem Gürtel. Steiermark A2 Richtung Klagenfurt zwischen Strengberg und Modriach vor dem Herzogberg-Tunnel wird der Verkehr blockweise abgefertigt. Bis zu 15 Minuten, die du dort länger brauchst. B117 bei Scharnitz vor dem Porta Claudia-Tunnel Richtung Deutschland 15 Minuten extra. Tirol vor dem Autobahngrenzübergang Übergang Kufstein-Kiefersfelden 40 Minuten Wartezeit nach Deutschland und auf der B179 vor dem Grenztunnel Füssen gibt es in beide Richtungen bereits bis zu 25 Minuten Wartezeit. Ich wünsche dir eine gute Fahrt und jetzt gibt's die News von Julie Frey.
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3: Zum allerersten Mal könnte sich die österreichische Tennishoffnung Lilli Tagger heute einen WTA-Titel holen. Mehr zu diesen erfreulichen Nachrichten in Kürze. Große Betroffenheit in Deutschland. Gegen 22 Uhr rast gestern in der Berliner Innenstadt ein Kastenwagen in einer Menschenmenge. Eine Frau wird dabei getötet, weitere 16 sind verletzt und das teils lebensgefährlich. Der deutsche Bundeskanzler Friedrich Merz verurteilt die Attacke scharf. Es ist ein Angriff auf unsere Gesellschaft, sagt er. Noch immer läuft die Großfahndung nach dem mutmaßlichen Täter. Er soll Teil der islamistischen Szene sein. Der 21-Jährige ist weiter auf der Flucht. Laut Polizei ist er möglicherweise bewaffnet und gefährlich. Heute werden die Salzburger Festspiele eröffnet. Um 11 Uhr hat der Festakt von Bundespräsident Alexander Van der Bellen in der Hofburg begonnen. Die Rede wird eine belarussische Bürgerrechtlerin halten, die wegen ihres Einsatzes gegen das Regime in ihrer Heimat im Gefängnis gesessen ist. Am Abend gibt es dann die erste Oper in diesem Festspielsommer, Carmen von Georges Bizet. In der Formel 1 gibt es heute eine Überraschung. Beim 11. Grand Prix der Saison startet erstmals kein Mercedes aus der Pole Position. Weltmeister Lando Norris hat sich im Qualifying in Ungarn die Bestzeit geholt. Hinter dem McLaren-Piloten landen die beiden Ferraris von Rekordchampion Lewis Hamilton und Charles Leclerc. Los geht es um 15 Uhr. Und zurück zum Tennis. Die 18-jährige Lilli Tagger setzt sich gestern im Halbfinale in Prag gegen die zweifache Grand-Slam-Siegerin Barbora Krejcikova durch. Sie steht damit zum zweiten Mal in ihrer Karriere im Finale eines WTA-Turniers. Heute hat Tagger gute Chancen auf ihren allerersten Titel. Um 14 Uhr trifft sie auf die Nummer 43 der Welt, Daria Snigor aus der Ukraine.
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11: Was geht ab? Daniel Merano hier, du hörst

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1: Dieses Jahr ist alles anders. Du bist dieses Mal nicht übers Aftermovie dabei zu Hause, sondern wirklich live mittendrin mit über tausenden motivierten Partymenschen aus der ganzen Welt. Für Krone-Hit-Hörerin Susi ist dieser Traum zum Beispiel Realität. Erzähl mal, was ist denn das Besondere dran?
2: Den Aufwand, den muss ich betreiben, die Organisation, weil es sind so viele Unmengen von Menschen, die ganzen DJs, die ganzen Sets, die ganzen Stages und die Liebe zu den Stages ist Wahnsinn. Also ja, also jeder, der was die Mainstage in Exing hat, der ja, wird es wissen.
1: Dir noch ganz viel Spaß noch am letzten Tag. Wir sind heute am Abend auch wieder ab 20 Uhr live am Start und nehmen dich einen letzten Abend nochmal voll mit und bringen dir die Magie nach Hause. Um dich schon mal in Stimmung zu bringen, jetzt einen der Tomorrowland Acts, Laidback Luke.
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3: Nach dem Essen gehen wir jetzt noch eine Runde gemeinsam spazieren. Das ist gut für die Verdauung und für dein Ziel, die täglichen 10.000 Schritte zu erreichen. Allein bist du natürlich nicht. Wir kommen mit, wir begleiten dich die gesamte Strecke mit mehr von der meisten Musik. Ich habe jetzt ein kurzes Update für dich und dann starten wir rein.
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3: Ja, es ist halt zweigeteilt. Ne? Also Wien, Niederösterreich, Burgenland zum Beispiel gerade richtig schön. Und zum Beispiel im Westen, also gerade in Vorarlberg, einiges an Regen. Im Laufe des Tages gibt es den Regen dann auch über Osttirol, über Oberkärnten und Salzburg bis in die Obersteiermark. Das kann auch teilweise sehr heftig ausfallen. Es kann auch Gewitter geben und es wird dort Unwettergefahr bestehen. Bitte dann aufpassen im Laufe des Tages. Die Vorschau auf morgen Montag. Es gibt in fast allen Bundesländern so einen Sonne-Wolken-Mix. Im Laufe des Nachmittags gibt es dann stellenweise Regenschauer oder Gewitter. Und dazu erreichen wir bis zu 30 Grad.
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3: 12:46 Uhr, Krone Verkehrscheck, powered bei ÖAMDC. Ja, einiges los. Starten wir mal in Wien auf der A23 Richtung Kagran vor dem zweispurigen Baustellenbereich zwischen Knoten Prater und Handelskee. Brauchst du mittlerweile 30 Minuten länger. Der Stau beginnt ab dem Gürtel. Steiermark und Kärnten A2 gibt es Blockabfertigungen im Parkabschnitt in beiden Richtungen. Vor den Tunnelabschnitten in Kärnten im Karawankentunnel in beide Richtungen ebenso Blockabfertigungen. Rechne hier mit 15 Minuten länger. Dann haben wir Salzburg A10 Richtung Salzburg ab dem Knoten Pongau 15 Minuten mehr. B311 Richtung Bischofshofen gibt es eine Überlastung von Lent nach Schwarzach rund 25 Minuten mehr. B177 bei Scharnitz vor dem Porta Claudia Tunnel Richtung Deutschland 20 Minuten. B179 auch Stau zwischen Reute und dem Grenztunnel Füssen, da wartest du 25 Minuten extra in beide Richtungen. Außerdem Stau von Nasserei zum Fernpass Richtung Deutschland und 30 Minuten mehr. Und vor dem Autobahngrenzübergang Kufstein-Kiefersfelden hast du 40 Minuten Wartezeit Richtung Deutschland. Gute Fahrt!
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3: Schön, dass du da bist. Daniel Merano hier. Du hörst

0: Krone-Hit hier, schön, dass du da bist. Ja, wie chillig ist es eigentlich, nichts zu machen? Einfach nur rumgammeln, dafür sind Sonntage ja erfunden worden. Von mir gibt's das volle FFM-Programm mit mehr von der meisten Musik. Taylor Swift und Sido schauen dann auch noch kurz vorbei.
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0: Du hast Krone Hits, wir sind die Meister Musik und unsere Mach mich munter Morgen gibt es immer Montag bis Freitag von 5 bis 9. Da haben wir ein spannendes Thema. Stellen wir uns einmal vor, du bist 29 und wohnst noch bei der Mama. Katharina, ist das schlimm oder nicht?
1: Ich finde mit 29, wenn man da noch nicht einmal ausgezogen ist, finde ich das sehr, sehr, sehr schlimm. Das bedeutet, dass ich dann davon ausgehe, dass er seine Wäsche selbst macht, dass er vielleicht im schlimmsten Fall sogar nicht mal sein Bett selber macht. Und das finde ich halt wirklich ein absoluter Horror. Ganz schlimm.
0: Ja, sehr interessanter Punkt. Aber wenn das größte Problem ist, dann hast du eh noch Glück mit dem Partner. Dating ist ja gerade nicht das Einfachste, wie wir wissen, gell? Aber das wird schon. Auch wenn es schwer ist, wir sind immer für dich da. Don't worry, Leonie auch.

0: durch den Sonntagnachmittag mit Krone Hit. Gleich 10 Hits am Stück für dich zum Entspannen daheim. Weil das Wochenende ein Hit ist, 10 Hits am Stück aber noch besser sind. Spiel ich dir gleich.
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0: Regen, Schand, Gewitter in Vorarlberg, Tirol, Salzburg, in der Steiermark, Oberösterreich, auch in Niederösterreich ganz im Norden mit dabei. Ja, also zum Beispiel in Weitra. Es ist ja wirklich verbreitet grau in grau und regnerisch heute, nur im Osten. Momentan super schön sonnig oder auch zum Beispiel im Klagenfurter Becken. 33 Grad maximal heute, morgen am Montag dann wechselhaft, teilweise sehr windig, eher bewölkt, in der Früh vereinzelt regnerisch. Vor allem in Ober- und Niederösterreich, auch in Wien, auch stürmische Böen sind möglich, von Osttirol bis ins Südburgenland am sonnigsten. Allerdings am Nachmittag auch hier bewölkt und gewitterig, 31 Grad morgen maximal, am wärmsten im Osten und Süden.
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0: 13.46 Uhr, ein bisschen ein Reiseverkehr haben wir in der Steiermark. A9 Richtung Linz zwischen Lietz und Borsruck. Eine Viertelstunde mehr. A2 in beiden Richtungen im Packabschnitt, da wirst du immer wieder angehalten. Kärnten, Blockabfertigung von dem Karawankentunnel hier 25 Minuten in beiden Richtungen. Und Salzburg, A10 Richtung Salzburg zwischen Ponga und Passluik 20 Minuten mehr. 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
3: Gute Nachrichten für alle, die auf Urlaub fahren oder fliegen. Dafür gibt es in Europa genug Sprit. Die Versorgung mit Rohöl, Benzin und Diesel ist gesichert, heißt es von Ökonomen. Auch bei Kerosin dürfte kein großer Lieferausfall zu befürchten sein. Der Preis bleibt allerdings hoch. Schuld ist der anhaltende Konflikt zwischen den USA und dem Iran. Nach der mutmaßlichen Amokfahrt in Berlin hat die Polizei jetzt den Beifahrer festgenommen. Das berichten deutsche Medien. Es soll sich um einen Mann mit iranischer Staatsbürgerschaft handeln. Nach dem mutmaßlichen Fahrer wird weiter gefahndet. Der 21-Jährige soll Teil der islamistischen Szene sein. Der Angriff hat sich ja gestern Abend beim Christopher Street Day ereignet. Eine Frau wurde dabei getötet, 16 Personen wurden teils lebensgefährlich verletzt. Die Waldbrände in Südeuropa lassen sich noch immer nicht stoppen. In Frankreich rücken die Flammen nun an die Millionenmetropole Bordeaux heran. Teils ist der Brand so heftig, dass die Rauchwolke sogar eigene Winde erzeugen kann. In Bordeaux sei derzeit aber keine Evakuierung geplant. Auch in Spanien bleibt die Lage dramatisch. Dort gilt mittlerweile ein nationaler Notstand. Und in Süditalien musste ein Seniorenheim evakuiert werden, weil das Feuer sich so rasch ausbreitet. Wir wechseln zu schöneren und sportlicheren Nachrichten. Gleich ist es im Tennis soweit. Die 18-jährige Lilly Tager kämpft um ihren ersten WTA-Titel. Sie zieht gestern ins Finale in Prag ein, zum erst zweiten Mal in ihrer Karriere. Die Osttirolerin trifft heute auf die Nummer 43 der Welt, Daria Snigur aus der Ukraine. Los geht's um 14 Uhr. Und in der Formel 1 gibt's ein Comeback. Malaysia kehrt zumindest kurzfristig in den Rennkalender zurück. Am 4. Oktober findet dort ein Rennen statt, und zwar als Ersatz für Bahrain. Dieses Rennen musste ja Mitte März abgesagt werden. Grund war die Sicherheitslage in der Region. Kurz zuvor hat dort der Iran-Konflikt begonnen.
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0: Krone-Hit am Sonntag. Viel los das Wochenende. Meine absolute Highlight-Veranstaltung in Steyr, in Oberösterreich. Die Einrad-Weltmeisterschaft. Ja, Einrad. Das Ding, wo man die Balance halten muss aus dem Zirkus und eben nur ein Rad hat. Glaube ich, unglaublich schwer. Wer hat behauptet, die Weltmeisterschaft ist schon vorbei? Im Fußball vielleicht, aber das Wahre ist ja die Einrad-Weltmeisterschaft in Steyr. Nur ist auch die leider irgendwann vorbei. Wir haben zwar kein Einrad, dafür mein Rad morgen in der Früh wieder. Ab 5 Uhr in der Früh mit dem Krone. Jetzt mach mich munter morgen. Ja, Entschuldigung, hat sich so angeboten.
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1: Ja, und wir nehmen dich mit zum Tomorrowland auf Instagram und hier auf Krone Hit. Tamara Hendrich momentan gerade noch im Hotel, weil gestern ist es länger geworden. Untertags viel am Gelände, was es dort alles so zu entdecken gibt. Schau am Krone Hit Insta-Account vorbei. Gestern Abend wart ihr dann wo?
2: Am Abend waren wir dann bei Dimitri Vegas auf der Mainstage und ich sage dir, Theo, das war ein Abriss. Das war so arg. Weekend 2, das Besondere ist ja, dass es hier jetzt Feuerwerk gibt. Das haben sie ein bisschen verballert gestern, ja, das war mega. Und
1: quasi alles, so was für zwei Wochenenden eingekauft worden ist, wird jetzt genau, halt an einem verschossen.
2: Das kann man nicht mehr zurückgeben, das muss jetzt raus, quasi, ja. Und dann noch ein bisschen ein emotionaler Moment, weil Dimitri Vegas tritt ja oft mit seinem Bruder Like Mike auf. Mhm. Und der war nicht dabei, der hatte aus gesundheitlichen Problemen jetzt schon ganz viele Shows abgesagt und er hat dann noch gesagt, ja, mein Bruder kann heute nicht hier sein, bitte alle die Handykameras in die Höhe und so quasi seinem Bruder ein bisschen Liebe zu zeigen, haben dann ganz viele gemacht und das schaut halt absurd geil aus, wenn dann die ganze Menge ihre Handykameras in die Höhe streckt, weil man muss sich ja vorstellen, die Mainstage ist in so einem Kessel. Das heißt, da geht dann so eine Wiese rauf und man hat halt so eine richtig geile gestaffelte Übersicht und dann, wir wow, sind unten ja gestanden und wenn man dann raufschaut, boah, das war schon, da kriegt man dann schon Gänsehaut, ja. Also, wir sind sehr gespannt auf Tag 3 heute, großes Finale, aber jeder Tag ist am Tomorrowland echt was Besonderes.
1: Also ich habe ja gestern gesagt, was es so alles sonst rundherum zum Erleben gibt. Es gibt ja auch ein Tattoo-Studio. Tamara, erstes Tattoo im Tomorrowland heute noch?
2: Nein, ich glaube nicht, weil sonst würde ich meine Mutter enterben.
1: Und die Nervo-Zwillinge. Heute Abend im Interview im Krone-Hit-Studio am Tomorrowland und jetzt zur Einstimmung auf Krone-Hit.

0: durch den Sonntagnachmittag mit Krone Hit. Volle Hits zur vollen Stunde spiele ich dir gleich. Für dich am Weg zu den Großeltern. Danke, dass ich dich da begleiten darf. Hey, Theo Kämmerer da.
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0: Jetzt auch Regenschau mit dabei in Gmunden oder in Lienz, auch immer verbreiteter in der Steiermark, zum Beispiel in Knittelfeld oder auch in Leoben. Generell heute eher grau in grau und regnerisch und gewitterig, morgen am Montag dann wechselhaft, teilweise sehr windig, eher bewölkt in der Früh. Vor allem in Ober- und Niederösterreich, auch in Wien. Im Rest des Landes wird es aber auch immer gewitteriger. 31 Grad morgen maximal, am wärmsten im Osten und Süden.
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0: Punkt genau 14.46 Uhr, hi zu dir ins Auto in die Steiermark. B114 haben einen Unfall mit Motorrad, eine Sperre deshalb zwischen Trieben und Hohe Tauern. Ausweichen geht großräumig über A9 und S36. A2 in beiden Richtungen im Parkabschnitt, da wirst du immer wieder angehalten. Dann Salzburg, A10 Richtung Salzburg, zwischen Ponga und Pastluik 20 Minuten mehr. Kärnten, Blockabfertigung vor dem Krawankentunnel 25 Minuten plus in beiden Richtungen. Tirol, B179 in beiden Richtungen zwischen Reut und dem Grenztunnel Füssen 20 Minuten mehr. Und Wien A23 Richtung Agran zwischen Gürtel und der Baustelle beim Handelsgate Schritttempo. Aktuell ein Plus von 25 Minuten. Ausweichen geht großräumig über S1 und A4. 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

0: Krone-Hit am Sonntagnachmittag.
1: Theo!
2: Ja!
1: Theo!
2: Ja, komme gleich.
0: Mein Nachmittagskaffee ruft da auch schon nach mir. Holen wir uns gemeinsam dazu volle Hits zur vollen Stunde.

0: Kronehit am Sonntagnachmittag. Gleich Cake by the Ocean, DNCE. Wir sind die Meistermusik. Und Baden in der alten Donau in Wien könnte eventuell kritisch werden, weil die Gewässer werden verschmutzt. Und zwar mit Sonnencreme und Urin. Im schlimmsten Fall könnte das Gewässer nämlich kippen. Sagt die Abteilung für Wiener Gewässer, wenn das Klo zu weit weg ist. Na, bitte nicht. Ekelhaft. Ansonsten übrigens großartige Wasserqualität in Österreich.
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0: Aber wirkliches Badewetter aktuell eh nicht in Österreich. In Kindberg und Mürzzuschlag in der Steiermark gerade eine ordentliche Gewitterzelle. Außerdem viel Regen mit dabei im Salzburger Innergebirg, auch in Osttirol, Oberkärnten, Salzburger Lungau, im Raum Schladming, Gmunden, Örstadt, Salzburg. Joa, so geht's heute Nachmittag auch weiter. Morgen am Montag dann wechselhaft, teilweise sehr windig. Ich meine, immerhin 31 Grad maximal, am wärmsten im Osten und Süden. Es wird aber immer regnerischer und immer gewittriger.
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0: 15:21 Uhr, halt zu dir ins Auto nach Vorarlberg. A14 Richtung Bregenz zwischen Bludenz und Nützidas. Im Baustellenbereich 1 Kilometer Stau, die Überholspur ist gesperrt. Tirol B179 Richtung Deutschland zwischen Reutern und dem Grenztunnel Füssen 20 Minuten plus. Vor der Grenze Kufstein Giffersfelden bei der Ausreise eine Viertelstunde mehr. Steiermark A2 in beiden Richtungen im Packabschnitt, da wirst du immer wieder angehalten. Kärnten Blockabfertigung vor dem Karawankentunnel hier 25 Minuten mehr bei der Einreise. Und Wien A23 Richtung Kagran zwischen Gürtel und der Baustelle beim Handelskei. Schritttempo am besten ist es, du weißt, über S1 und A4 aus, weil auf der Tangente eine halbe Stunde mehr. 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

Hits. Krone Hit am Sonntag. Wettertechnisch schreit das Wetter heute nach Netflix and Chill. Und jetzt gibt's ja auch richtig guten Seriennachschub. Dazu auch die Frage an den Christoph im Krone Hit. Mach mich munter morgen im leichtesten Quiz der Welt.

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0: durch den Sonntagnachmittag mit Krone Hit. 10 Hits am Stück spiele ich dir gleich für deinen feinen Sonntag, weil das Leben ein Hit ist. 10 Hits am Stück aber noch besser sind, spiele ich dir gleich. Danke, dass ich dich durch dein Wochenende begleiten darf.
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0: In der Steiermark aktuell die meisten Regenschauer und Gewitter mittlerweile. Es sind so schon langsam von Kärnten oder auch vom Salzburg-Lungau Richtung Schladming gezogen. Richtung Knittelfeld auch dort welche, Neumarkt in der Steiermark auch dort einige Regenschauer und Gewitter aktuell mit dabei oder Mürzzuschlag. Morgen am Montag dann recht ähnlich. In der Früh teilweise noch ein bisschen Sonne mit dabei, aber es wird immer bewölkter und gewitteriger. Morgen am wärmsten im Osten und Süden bei 31 Grad maximal.
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0: 15.45 Uhr, heize dir ins Auto nach Tirol, B179, Richtung Deutschland, zwischen Reutern und dem Grenztunnel Füssen eine Viertelstunde mehr. Vor der Grenze Kufstein-Kiefersfelden bei der Ausreise eine Viertelstunde. Kärnten, Blockabfertigung vor dem Karawankentunnel 25 Minuten plus bei der Einreise. A2 Richtung Wien vor dem Kalcherkuhltunnel, Blockabfertigung hier ein Plus von 20 Minuten. Am längsten und am mühsamsten noch. Bis morgen um 5 Uhr in der Früh die Baustelle in Wien auf der Tangente Richtung Kagran zwischen Gürtel und der Baustelle beim Handelskei. Schritttempo 35 Minuten mehr aktuell. Besser ist es, du weichst über S1 und A4 aus. Und Niederösterreich S6 Richtung Wien im Baustellenbereich zwischen Glocknitz und Neunkirchen. Hier aktuell ein Plus von 10 Minuten. 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Was geht ab? In kurz und knapp, hier ist Kathis Drinadel.
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3: Wir starten mit guten Nachrichten. Die österreichische Tennishoffnung Lilly Tagger holt sich heute ihren ersten WTA-Titel. Die erst 18-Jährige gewinnt in 2 Sätzen gegen die Ukrainerin Daria Snigur. Es ist der erste rot-weiß-rote Turniersieg seit 13 Jahren. Die Amokfahrt in Berlin war ein islamistischer Terroranschlag. Das bestätigt heute der deutsche Innenminister. Eine Frau wurde dabei getötet, 29 Personen wurden teils schwer verletzt. Der mutmaßliche Täter sei zuerst in eine Menschenmenge gefahren. Danach sei er mit einer Machete auf weitere Opfer losgegangen. Nach dem 21-Jährigen wird weiter gefahndet. Er soll Teil der islamistischen Szene sein. Italien bekommt Unterstützung aus Österreich und zwar bei der Bekämpfung von Waldbränden. Feuerwehrleute aus Salzburg und Niederösterreich sollen nächsten Monat nach Sardinien reisen. Insgesamt sollen 54 Feuerwehrleute aus Österreich aushelfen. Die Waldbrandspezialisten sind Teil des EU-Zivilschutzmechanismus. Sie werden die Einsatzkräfte vor Ort entlasten. In Süditalien wüten ja gerade massive Waldbrände. Sogar ein Seniorenheim musste evakuiert werden. Im Nussensee in Oberösterreich wurden Sprengstoff, Granaten und Zünder gefunden. Jetzt ist der Platz rund um den See gesperrt. Der Entminungsdienst des Bundesheeres ist schon im Einsatz. Das Material stammt wohl noch aus dem Zweiten Weltkrieg. Die Relikte sind überhaupt nur an die Oberfläche gekommen, weil der Pegelstand des Sees so niedrig ist. Der Nussensee ist nun voraussichtlich mehrere Tage lang gesperrt. Entwarnung für alle, die auf Urlaub fahren oder fliegen wollen. In Europa gibt es dafür genügend Sprit. Die Versorgung mit Rohöl, Benzin und Diesel sei gesichert, heißt es von Ökonomen. Auch bei Kerosin dürfte kein großer Lieferausfall zu befürchten sein. Der Preis bleibt allerdings hoch. Schuld ist der anhaltende Konflikt zwischen den USA und dem Iran.
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0: Krone-Hit mit 10 Hits am Stück am Sonntag. Noch mehr Hits am Stück gibt's übrigens hier.
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1: Wochenende Nummer 2 beim Tomorrowland in Boom in Belgien. Wir sind für dich mit dabei und Tamara, was geht ab bei euch?
2: Jasmin und ich sind gerade am Gelände unterwegs und wir haben eine riesige Schlange entdeckt, aber die stehen für etwas an. Das errät man nicht.
3: Und das gibt's nur am Tomorrowland. Eine riesen Menschenschlange, die alle darauf warten, eine Postkarte zu schreiben.
2: Es ist so verrückt, das beschreibt es einfach wieder, wie special es hier ist. Man kann hier gratis Postkarten verschicken an jeder Adresse der Welt. Und das ist eine

0: durch den Sonntagnachmittag mit Krone Hit. Heute 26. Juli 2026. Heute Alles oder Nichts Tag. Wie wär's mit alles an Musik? Passend zum Tag. Passend dazu. 10 Hits am Stück. Klingt gut? Ich weiß, sehr gerne. Kommen gleich für dich, weil es Wochenende mit Krone Hit ein Hit ist. 10 Hits am Stück, aber noch besser sind.
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0: Also am Semmering die heftigsten Regenschauer und Gewitter momentan. Mit Zuschlag zum Beispiel oder auch in Ternitz, Glocknitz immer wieder mal ordentlich viel Regen. Generell recht verbreitet, auch regnerisch jetzt mittlerweile in Kärnten. Auch da breitet sich es immer mehr und mehr aus, zum Beispiel im Spital an der Drau. Ebenfalls noch immer in Gmunden oder auch im Innviertel in Oberösterreich. Morgen am Montag wechselhaft, teilweise sehr windig, eher bewölkt in der Früh, vereinzelt regnerisch und dann ja 31 Grad morgen maximal am wärmsten im Osten und Süden. Es kann aber überall regnen.
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0: 16.46 Uhr heizt dir ins Auto nach Oberösterreich. In Bad Ischl auf der B145 in der Nordausfahrt von Bad Ischl. Da wirst du wechselweise angehalten, hier eine Viertelstunde mehr. Kärnten A2 Richtung Wien vor dem Kalcherkogeltunnel Blockabfertigung 20 Minuten mehr. Niederösterreich S6 Richtung Wien im Baustellenbereich zwischen Glocknitz und Neunkirchen 10 Minuten mehr. Und in Wien auf der A23 Richtung Kagran zwischen Gürtel und der Baustelle beim Handelskai. Aktuell Schritttempo, bis morgen ja diese Großbaustelle. 35 Minuten mehr, am besten ist es, du weichst über S1 und A4 aus. 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

0: Krone-Hit am Sonntag. Laut meiner Mama bin ich genau heute vor 6 Jahren von zu Hause ausgezogen, hat sie mir eine Erinnerungs-SMS geschickt. Es war im Jahr 2019 mit 19 oder 20 Jahren. Wann bist du ausgezogen oder wohnst du noch daheim? Karin aus Guntramsdorf findet es nämlich schrecklich, wenn ihr Date mit 29 noch bei seinen Eltern wohnt. Thema im Krone-Hit, mach mich muntermachen. Der Walli wohnt auch noch daheim, sieht das aber anders.
1: Ich wohne auch noch daheim, aber ich helfe meiner Mama beim Haushalt. Ich helfe beim Abzahlen vom, weil das ist eine Eigentumswohnung, nicht? Und bevor ich jetzt irgendeinen Mieter 800 Euro, blöd gesagt, in den Rachen stecke, da zahle ich lieber daheim wieder und helfe meiner Mama, dass sie schneller fertig ist, nicht?
0: Finde ich auch. Absolut valid. Ganz egal, wo du wohnst, aufstehen tun wir alle gleich. Morgen besser mit dem Krone-Hit, mach mich muntermachen. Ab 5 Uhr in der Früh aufstehen mit der meisten Musik und dem meisten Spaß.
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0: Ja, Regenschau und Gewitter, vor allem in Kärnten oder auch an der Grenze zwischen Niederösterreich und der Steiermark. Ansonsten auch immer wieder mal Regenschau, zum Beispiel beim Salzburger Tenningau, Gmunden oder im Innviertel in Oberösterreich. Gibt aber auch mal trockenere Phasen. Morgen am Montag dann genauso wechselhaft, am wärmsten im Osten und Süden, vereinzelt in der Früh noch trocken. Es kann aber überall regnen. Dann untertags spätestens gegen Abend hin.
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0: 17.24 Uhr jetzt. Heiz zu dir ins Auto nach Graz. A9 Richtung Linz. Der Blaupunkt-Tunnel ist gesperrt. Eine Panne im Tunnel. Es staut. Du kannst durchs Grazer Stadtgebiet ausweichen. S6 Richtung Wien zwischen Kindberg Ost und Mitterdorf. Da gibt es Aufräumarbeit nach einem Unfall. Die rechte Spur ist gesperrt. Kärnten A2 Richtung Wien vor dem Kalcherkogeltunnel. Blockabfertigung eine Viertelstunde mehr. Und Wien A23 Richtung Kagran zwischen Gürtel und der Baustelle beim Handelskei. Schritttempo, die Baustelle noch bis morgen früh. Eine halbe Stunde mehr. Am besten ist es, du weichst über S1 und A4. Aus. 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

0: New Religion, Bibi Rexha auf Krone Hits. Sie hat am Freitag schon beim Tomorrowland gespielt.
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0: Heute Tag Nummer 3, Wochenende Nummer 2. People of Tomorrow kommen da das Wochenende zusammen. Party People aus aller Welt. Getamara vor Ort beim Tomorrowland in Boom in Belgien.
2: Tomorrowland ist ja super international und ein Erlebnis, dass das wieder zeigt ist, wenn man jemanden auf Englisch anspricht und es sich dann doch ganz anders entpuppt. Hör mal.
3: To my best friend, she lives in Germany. That's where I come from, so she's getting my postcard.
2: Also wir können Deutsch sprechen.
3: Ja, genau.
2: Wie ist denn dein Name?
3: Sina.
2: Ist es dein erstes Mal Tomorrowland?
3: Nein, dritte. Ich finde es einfach das beste Festival. Also die ganzen Stages sind besonders, natürlich super Musik, geile Looks. Also der ganze Vibe ist einfach perfekt.
0: Absolut, so ist es. Das wahrscheinlich magischste Festival der Welt. Und nicht nur Party People

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0: durch den Sonntagnachmittag mit Krone Hit. Vor der letzten vollen Stunde spiele ich dir gleich für dein Wochenende. Heyo, Theo, Kamera da.
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0: Weiterhin viele, viele Regenschauer. Aktuell in der Steiermark, in Mürztuschlag, in Rettenegg mit dabei, in Kindberg zum Beispiel oder auch ein bisschen südlicher, so, ja, im Grazer Becken, in Fronleiten zum Beispiel oder auch in Voitsberg aktuell gewittrig und regnerisch. Nach wie vor auch im Klagenfurter Becken in Kärnten regnerisch. Zum Beispiel in St. Veit an der Glan. Morgen am Montag wechselhaft, teilweise sehr, sehr windig. In der Früh noch vereinzelt regnerisch, dann wird es mal kurz ein bisschen trockener und dann aber schon wieder stürmisch, dann wieder regnerisch und wieder gewitterig. Also unterm Strich kann man sagen, morgen kann es überall regnen und gewittern. 31 Grad maximal morgen.
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0: 17:46 Uhr, halt zu dir ins Auto nach Salzburg. A10 Richtung Salzburg. Zwischen Werfenpass, Lueck, da haben wir ein Problem kurz nach dem Zetzenberg-Tunnel. Du wirst vor dem Helbersberg-Tunnel bereits angehalten. Kärnten A2 Richtung Wien vor dem Kalchkugeltunnel, da haben wir Blockabfertigung. Aktuell geht es aber relativ gut voran. Ich möchte jetzt nichts verschreien, aber momentan sind es in Anführungszeichen nur 15 Minuten mehr. Niederösterreich B25 zwischen Kinberg und Neubruck, da gibt es eine Sperre und Stau nach einem Unfall. Ausweichen ist nur großräumig möglich. Und Wien A23 Richtung Kagran zwischen Gürtel und der Baustelle beim Handelskei 25 Minuten mehr. Gute Fahrt. 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Kathi Strinnerl, jetzt mit den
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3: In Berlin ist die Erschütterung groß. Gestern raste ein Van in eine Menschenmenge. Es sei ein islamistischer Terroranschlag gewesen, bestätigt heute der deutsche Innenminister. Eine Frau wurde dabei getötet. 29 Personen wurden teils schwer verletzt. Niemand ist allerdings mehr in Lebensgefahr. Der mutmaßliche Täter sei auch mit einer Machete auf die Opfer losgegangen. Nach dem 21-Jährigen wird noch immer gefahndet. Mehr als 300.000 Menschen sind in Südeuropa vor Waldbränden auf der Flucht. In Frankreich steht die Flammenfront fast vor den Toren der Millionenmetropole Bordeaux. Teils ist der Brand so heftig, dass er zum Feuergewitter sich entwickelt. Das heißt, in der Feuerwolke gibt es Blitze. Auch in Spanien bleibt die Lage dramatisch. Dort gilt ein nationaler Notstand. Und in Süditalien musste ein Seniorenheim evakuiert werden, weil das Feuer sich so rasch ausbreitet. In der Formel 1 holt sich heute Weltmeister Lando Norris seinen ersten Saisonsieg in Ungarn. Der McLaren-Pilot setzt sich vor Max Verstappen im Red Bull und WM-Spitzenreiter Kimi Antonelli durch. Jetzt ist aber erstmal Sommerpause, weiter geht's Ende August in den Niederlanden. Die österreichische Tennishoffnung Lilli Tagger feiert heute einen Wahnsinnserfolg. Sie holt sich ihren ersten WTA-Titel. Die erst 18-Jährige gewinnt in zwei Sätzen gegen die Ukrainerin Daria Snigur. Es ist der erste rot-weiß-rote Turniersieg seit 13 Jahren. Und gute Nachrichten für die Artenvielfalt. In der Donau gibt es wieder mehr Bodentiere. Dazu zählen etwa Insektenlarven, Krebse, Schnecken, Muscheln und Würmer. Etwa 500 Arten haben Forschende entdeckt. Das sind 3,5% mehr als noch vor 7 Jahren. Geholfen hat unter anderem, dass das Wasser nicht mehr so verschmutzt ist. Außerdem wurden Betonmauern durch Steine oder natürliche Bodenmaterialien ersetzt. Diese Renaturierung dient eben dem Artenschutz.
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Red nicht so lang drum herum, bring's auf den Punkt. Schafft sie. Ganz, ganz leicht irgendwie. Und sie zeigt, dass man eine wunderschöne Liebeserklärung auch mit wenigen Worten wunderschön machen kann. Olivia Dean, So Easy to Fall in Love.

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1: Die kühlste Landeshauptstadt aktuell Salzburg mit nur mehr in Anführungszeichen 20 Grad, 26 Grad aktuell noch in Graz, 27 in Eisenstadt, am wärmsten in Wien bei 29 Grad. Generell heute Abend Regenschauer, Gewitter, Wolken überwiegend verbreitet. Morgen am Montag dann sehr wechselhaft, teilweise auch sehr windig, 31 Grad maximal. Am wärmsten im Osten und Süden, hingegen im Westen deutlich kühler, regnerisch und gewittrig.
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1: 18.26 Uhr heizt dir ins Auto nach Salzburg. A10 Richtung Salzburg zwischen Werf und Passluik, kurz nach dem Zetzenberg-Tunnel. Ein Auto mit einer Panne, du wärst vor dem Helbersberg-Tunnel bereits angehalten. Kärnten A2 Richtung Wien vor dem Kalcherkugeltunnel, Blockabfertigung hier eine Viertelstunde mehr. Und Wien A23 Richtung Agran zwischen Gürtel und der Baustelle beim Handelskei eine halbe Stunde mehr. 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
1: Es ist so ein unglaubliches Wochenende. Ich meine, bitte schau dir diese Fotos und Videos am Krone Hit Instagram.

0: Your Schnitzel.
1: Und ich finde, sie hatten eine sehr, sehr schöne Beschreibung, was das Tomorrowland eigentlich ist.
2: It's like you step into a fantasy world. In the same way that I would say, Disneyland is for kids. This is Disneyland for adults. Yeah. And the attention to detail is, you can't ignore it. So you actually feel like you've entered another world.
3: Also es fühlt sich an, als würde man in eine andere Welt eintauchen und die Henkersmahlzeit wäre Schnitzel mit Kartoffelsalat. Es ist aber auch einfach ein magischer Ort auf Erden. Und einmal geht's noch. Vollgas. Heute Abend, wir übertragen für dich wieder das Tomorrowland in Österreich exklusiv auf Kronet. Heute Abend mit Matthias Daniel ab 20 Uhr. Auch er ist mit dabei im Lineup. Tortenschmeißer vom Dienst, Steve Aoki. Jetzt für dich auf Krone Hits.

0: am Sonntagabend. Und mein Vorschlag an dich, wir verlängern das Wochenende gleich mit extra viel Musik. Gleich 10 Hits am Stück für dich auf Krone Hit. Weil der Sonntagabend eigentlich ist 10 Hits am Stück, aber noch besser sind. Spiele ich dir gleich.
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0: Ja, Regen schaut, Gewitter ziehen immer mehr und mehr Richtung Wien und Richtung Industrieviertel, auch Richtung Nordburgenland. Schon langsam von Villach über Klagenfurt, Graz, über den Semmering drüber Richtung Wien. Auch da kann es heute Abend noch regnen. Auch in Linz gerade die nächsten Regenwolken, die da daherkommen. Morgen am Montag wechselhaft, teilweise sehr windig, eher bewölkt, in der Früh vereinzelt regnerisch. In Oberniederösterreich, auch in Wien, auch stürmische Böen sind möglich. Am sonnigsten und am längsten trocken noch von Osttirol bis ins Südburgenland.
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0: 18.46 Uhr, halt zu dir ins Auto nach Kärnten, A2 Richtung Wien, vor dem Kalcher Kugeltunnel, Blockabfertigung, eine Viertelstunde mehr. Wien A23 Richtung Kagran, zwischen Gürtel und der Baustelle beim Handelsgate, 30 Minuten mehr. Bei St. Marx ist jetzt außerdem ein Auffahrunfall passiert. Schritttempo aktuell, Stautendenz außerdem leider steigend. Und Niederösterreich S6 Richtung Wien zwischen Glaubnitz und Neunkirchen aktuell eine Viertelstunde mehr. 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Und damit zu unserem täglichen Fake-Check.
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3: Stimmt es, dass Wetter-Apps heute schon genau sagen können, ob es in 2 Wochen 43 Grad bekommt? Ich bin der Flo vom Social Media Team mit dem Faktencheck. Aktuell gehen Screenshots mit extremen Temperaturwerten für Ende Juli und Anfang August viral. Manche zeigen da sogar mehr als 40 Grad und wirken so, als wäre diese Hitze bereits sicher vorhergesagt. Das ist allerdings irreführend, denn je weiter eine Wetterprognose in die Zukunft reicht, desto ungenauer wird sie. Vorhersagen für 1 bis 3 Tage gelten als relativ zuverlässig. Nach einer Woche steigt die Unsicherheit aber deutlich und bei 10 oder 14 Tage Prognosen, da zeigen Wettermodelle meist nur noch einen Trend und keine exakten Temperaturen. Meteorologen empfehlen deshalb, langfristige Prognosen immer mit einem Unsicherheitsbereich zu betrachten. Einzelne Extremwerte können sich bis zum tatsächlichen Termin noch deutlich ändern. Also Wetter-Apps können eine mögliche Hitzewelle zwar früh erkennen, ob es an einem bestimmten Tag in 2 Wochen aber tatsächlich 43 Grad bekommt, das lässt sich heute noch nicht seriös vorhersagen.
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0: Heyo, ich bin's, der Theo, Kamera

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2: 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Es ist so hart, also das in Worte zu fassen.
1: Ja, Tomorrowland ist einfach sowas Einzigartiges, Magisches und auch irgendwie Unbeschreibliches. Ja, klar kann ich jetzt sagen, ja, die Mainstage ist riesig, die größte aller Zeiten laut Tomorrowland Homepage. 43 Meter hoch, 140 Meter breit, 2400 LED-Scheinwerfer. Aber das fühlt sich so unglaublich an. Schau dir bitte diese Fotos davon am Krone-Hit Insta-Account an.
2: Den Aufwand, den muss ich betreiben, die Organisation, weil es sind so viele Unmengen von Menschen, die ganzen DJs, die ganzen Sets, die ganzen Stages und die Liebe zu den Stages ist Wahnsinn. Also ja, also jeder, der was die Mainstage in Exing hat, der ja, wird es wissen.
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1: Ja, in Boom, in Belgien. 22 Grad, leichter Regen aktuell. Besseres Wetter wie in Österreich momentan. In Niederösterreich sehr, sehr viel Regen mit dabei. Im Raum Linz, auch in Klagenfurt, in Graz sogar auch Gewitter. Auch in Villach. Bisschen besser momentan im Westen. Morgen am Montag dann wechselhaft, teilweise sehr, sehr windig. In der Früh vereinzelt regnerisch, vor allem in Oberniederösterreich, auch in Wien. Am längsten sonnig und trockensten ist es von Osttirol bis in Südburgenland, da auch am wärmsten bei 31 Grad.
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1: 19:24 Uhr, heiz zu dir ins Auto nach Kärnten, A2 Richtung Wien vor dem Kalcherkugeltunnel, Blockabfertigung, eine Viertelstunde mehr. Wien A23 Richtung Kagran zwischen dem Absbergtunnel und der Baustelle beim Handelsgate, 40 Minuten mehr. Niederösterreich S6 Richtung Wien zwischen Glocknitz und Neunkirchen, eine Viertelstunde mehr. Salzburg A10 Richtung Salzburg zwischen Werf und Passluik, eine Viertelstunde mehr. Und dann Steiermark A9 Richtung Slowenien zwischen Kleinalmtunnel und Übelbach. Nach einem Unfall ist da die rechte Spur blockiert. Es gibt aktuell kurzen Stau. Ansonsten läuft's aber. 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
1: Willkommen zu Tomorrowland Sender Krone Hits. Einen Tag haben wir noch, der letzte Tag und das nochmal mit den ganz großen Stars live. Du wirst heute noch bei uns hören, die Headliner Steve Aoki und Lost Frequencies. Jetzt schalten wir erstmal gleich auf die Great Library Stage in wenigen Minuten, wo Nervo spielen. Gib noch ein paar Minuten, ich bin's Matthias Daniel, 7:45.
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1: Ja, paar Schauer, paar Gewitter sind noch dabei in der zweiten Nachthälfte. Dann aber trocken, wird teilweise schon wieder sehr warm. In den Städten sind oft 22, 23 Grad die Tiefstwerte. Montag wechselhaft, teilweise sehr windig, überall ist Regen möglich morgen, 31 Grad als Maxi-Werte. Der Dienstag, Badewetter und teilweise heiß, bis zu 32 Grad.
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1: Kronet-Verkehrscheck, Kärnten A2 Richtung Wien, Blockabfertigung vor dem Kalkerkugeltunnel, eine Viertelstunde Zeitverlust. Tangente in Wien Richtung Kagranen wegen der Baustelle, Stau zwischen Absbergtunnel und Handelsgate, 30 Minuten mehr. Und A4 stadteinwärts zwischen Schrägseilbrücke und dem Knotenbrater staut derzeit auch. Zum Schluss Niederösterreich S6 Richtung Wien, 15 Minuten plus zwischen Glocknitz und Neunkirchen. Was gibt's noch Neues? Das Update von Kathi Strinadl.
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4: Der mutmaßliche Attentäter von Berlin ist tot. Die Polizei hat den 21-Jährigen im Westen der Stadt aufgespürt und erschossen. Der Mann soll gestern Abend in eine Menschenmenge gefahren sein. Eine Frau wurde dabei getötet, 29 Menschen wurden teils schwer verletzt. Von ihnen ist aber glücklicherweise niemand mehr in Lebensgefahr. Die USA und der Iran wollen es wieder mit Verhandlungen probieren. Sie haben die gegenseitigen Angriffe ausgesetzt. US-Präsident Donald Trump will angeblich der Diplomatie noch eine Chance geben. Im Iran bleibt man skeptisch, ob die Angriffspause auch wirklich ernst gemeint ist. Der Slowene Tadej Pogačar ist zum fünften Mal der Gesamtsieger der Tour de France. Der 27-Jährige beendet die dreiwöchige Radrundfahrt mit einem Vorsprung von knapp 6,5 Minuten. Die Schlussetappe wurde ja verkürzt, Grund sind die heftigen Waldbrände bei Bordeaux. Bei der ersten Runde des ÖFB-Cups gibt es heute ein kleines Wiener Derby. Der Regionalligist Wiener Sportclub empfängt die Wiener Austria. Aktuell steht es schon 5:0 für die Austria. Die Veilchen rehabilitieren sich also. Beim letzten Aufeinandertreffen hat der Sportclub die Austria ja mit 3:1 eliminiert.
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9: Es geht wieder los bis Mitternacht. Heute noch Tomorrowland. Dann heißt das automatisch, dass auch hier auf Krone Hit bis Mitternacht Tomorrowland läuft. Der Livestream, der einzige hier in Österreich, hier bei Krone Hit. Und wir schalten schnell rüber zu Nervo, Mim und Liv, unsere Lieblingszwillinge aus Australien. Die eine meist mit Hut, die andere hat der Hut keinen Platz wegen der Stehfrisur. Auch sie erzählen uns, was für eine Fantasiewelt Tomorrowland ist für sie.
10: It's like you step into a fantasy world. In the same way that I would say, Disneyland is for kids. This is Disneyland for adults.
9: Ein Disneyland für Erwachsene. Das Einzige, was sie vermissen bei Tomorrowland, unser Schnitzel. Da hatten sie das Beste ever mal in Wien, sagen sie.
10: We had the best schnitzel of our life in Vienna. And the potato salad that comes with the schnitzel. And it's my death row meal. So if I die, if I know I'm going to die tomorrow, yep, the dinner before is your schnitzel.
9: Wenn Sie sich für ein allerletztes Essen entscheiden müsste, vor dem Tod, also wie so ein Gefangener in der Todeszelle, ein Wiener Schnitzel wär's bei ihr, sagt sie. Aber genug geredet, jetzt lassen wir sie spielen. Live von der Great Library Stage. Nervo in the mix.
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Wir haben inzwischen einen kleinen Bühnenswitch gemacht hier bei Krone Hits. Das ist ja schön, dass hier von einem Moment am nächsten geht. Man muss nicht einen längeren Weg einplanen am Festivalgelände. Wobei von der Great Library Stage hin zur Freedom Stage ist auch gar nicht so weit am Gelände. Wir sind jetzt auf der Freedom Stage Indoor, diese riesige Rave-Halle da. Joris Vorn aus den Niederlanden. Spielt viel Melodic Techno, Tech House. Ich habe das schon mal auf Ibiza erlebt. Wahnsinn. Super netter Kerl auch. Er tut sich heute mit Cassian zusammen aus Australien. Live von der Freedom Stage. Joris Vorn, back to back mit Cassian.

0: bist du deppert? John Summit, Shiva. Cassian spielt hier seinen eigenen Remix von Shiva. Hier live von der Freedom Stage. Back-to-Back-Spieler mit Joris Vorn. Und gleich gibt's mehr davon. Bleib hier.
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0: Ja, kleiner Schauer vielleicht noch dabei, vielleicht gewittrig. In der zweiten Nachthälfte dann aber trocken für alle. Zwischen 10 und 23 Grad sind die Tiefstwerte. Montag wechselhaft, sehr windig morgen. Überall ist Regen möglich, 31 Grad als Maxi-Werte. Heißer noch der Dienstag und überwiegend sonnig.
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0: 20.25 Uhr, das ist auf den Straßen los. Kärnten A2 Richtung Wien, Blockabfertigung vor dem Kalcherkogeltunnel, 15 Minuten mehr. Und Wien A23 Richtung Kagranstauz zwischen Absbergtunnel und der Baustelle beim Handelski, ein Plus von 20 Minuten. Volle Fahrt voraus.
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3: Von der Freedom Stage. Joris von Back to Back mit Cassian.

Joris von Back-to-Back Cassian. Wow. DJ wechselt jetzt auf der Freedom Stage von Tomorrowland. Wir bleiben aber erstmal drauf auf der Bühne. Das ist der kühlste Tag bisher bei Tomorrowland heute. Ein bisschen regnerisch immer mal wieder. Aktuell hat es 20 Grad, habe ich gesehen. Aber immer stehst du vor den Stages, dann ist garantiert nie frisch. Und wir sind derzeit sowieso regensicher indoor. Es gibt einen riesigen Club auf dem Festivalgelände, eine riesen Rave-Halle. Der hat eigentlich immer nur dann offen, wenn Tomorrowland ist, ne? Und das ist fast schade, weil der Club allein, das ist eigentlich für die Dauer des Festivals dann sofort immer einer der besten auf der ganzen Welt. Muss dir mal die Laser anschauen, diese Video-Wall hinter dem DJ, die LED-Panels, diese Schirme, die von der Decke hängen. Frei beweglich, die springen auf und ab mit dem Beat. Tänzer und Tänzerinnen, die irgendwo von allen Seiten kommen, ja? Und du weißt ja, Indoor, da haut ein Sound nochmal so richtig kräftiger rein, ne? Wir bleiben auf der Freedom Stage. Hier starten zwei, ja, Favorites von mir. Also wer hier die Tomorrowland-Übertragung kennt, vielleicht auch mein Donauinselfest-Set gehört hat, als ich aufgelegt habe, da weißt du ja schon, dass die zwei in meinem Herzen sind, ja? Artu und Battisch, Artbat, starten jetzt, ihr seid auf der Freedom Stage aus der Ukraine. Melodic Techno at its best, immer auch ganz emotional, dramatisch, fast Kino-Soundtrack-mäßig, mit ganz tollen Vocals. Wir hören jetzt mal eine Viertelstunde rein bei Artbat, live von der Freedom Stage hier, auf Krone Hit. Und dann müssen wir dringend auf die Mainstage rüber, denn dann müssen wir zu Lost Frequencies. Keine Angst, verpasst du nichts, wir schalten nachher rüber. Bleibt dabei. 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Hier sind Altbuds. Live.

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0: Wochenende 2, Tag 3 und damit das große Finale bei Tomorrowland. Wir hier in Österreich sind der einzige Sender, der live sendet von da. Heute noch mit dem Headliner Steve Aoki von The Main Stage. In einer Stunde circa startet er. Wir haben noch Brandon Hart dabei, wir hören bei Amelie Lenz rein und wenn wir gleich wiederkommen, gibt's hier Lost Frequencies von The Main Stage. Geh nicht weg.
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0: Mitunter noch feucht die nächsten Stunden. Erst nach Mitternacht trocknet es auf 23 bis 10 Grad, dann die Tiefstwerte über Nacht. Bis zu 31 sind es morgens, sehr wechselhaft, teilweise windig und überall ist Regen möglich. Nicht so am Dienstag. Dienstag sieht nämlich strahlend schön aus. Bis zu 32 Grad und heiß.
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0: Eine Meldung aus Wien, A23 Richtung Kagran, zwischen dem Absbergtunnel und dem Handelsquai. Stauz wegen der Baustelle und jetzt neu A10 Richtung Salzburg. Bei Rennweg ist der Katschbergtunnel gesperrt. Da muss ein Wohnmobil abgeschleppt werden. Volle Fahrt voraus.
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0: Ich bin's mit Matthias Daniel. Noch mit der Live-Übertragung bis Mitternacht von unserem Tomorrowland. Lost Frequencies ist dran. Hat mich heute schon zum Lachen gebracht mit seinem Insta-Posting. Da hat er vormittags schon ausgeholfen vor der Mainstage. Ist mit dem Rasentraktor mal schnell die Wiese abgefahren. Als Vorbereitung auf heute Abend. Irgendwie muss man sich den Mainstage-Auftritt ja verdienen. Hat er drunter geschrieben. Ich meine, Lost Frequencies hat Heimvorteil. Der pendelt eine halbe Stunde zum Festival, sagt er als Belgier. Er ist längst Resident, er ist Familienmitglied der Tomorrowland Family. Allein dieses zweite Wochenende spielt er 3 Sets. Jetzt aber das ganz Große. Und dafür bist du live drauf. Live von der Mainstage. Und Lost Frequencies soll dir gleich selbst sagen, was er vorhat mit uns.
11: Everybody, this is Lost Frequencies. You're about to listen to my set on the Mainstage at Tomorrowland 2026. On the real Mainstage again this year, so I'm super excited to be back on it. I'm going to play some classics, some new versions of my classics, some new tracks, some remixes. So hopefully you guys like it and see you very soon.
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1: Das ist Lost Frequencies in the Mix. Wir bleiben heute drauf auf der Mainstage. Gleich nach Lost Frequencies startet hier Steve Aoki.

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0: Enjoy the rest of the evening and see you next time. Thank you so much, everybody. Merci.
1: So much love for this young man. 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
3: Ich bin's, Matthias Daniel. Willkommen bei Consciencia. Das ist Tomorrowland 2026. Ein Universum der Emotionen. Sieht man auch auf dieser gewaltigen Mainstage. Da sind insgesamt 6-7 Köpfe verbaut. Statuen, die alle die Grundemotionen ausdrücken. Da ist eine traurig, eine verliebt, eine staunt, eine ist freudig. Alles Gefühle, die so ein Festival halt nun mal auslösen kann. Es ist der letzte Tag, es sind die letzten Stunden. Wir Leute bleiben drauf, bis der letzte Beat verhallt. In Boom in Belgien. Heute bei, ja, knapp 19 Grad, ist wieder frischer heute. Wir haben ja noch Headliner, wir haben noch Amelie Lenz. Ja, wir werden bei Brennan Hart reinhören. Und wir kommen jetzt zu einem der großen Favorites. Zum Headliner von der Mainstage neben Martin Garrix heute. Wir kommen zu Steve Aoki. Seit 2011 bei jedem Tomorrowland gespielt. Seit 2012 jedes Mal sogar auf der Mainstage. Mit tiefen Augenringen kommt er heute zu uns ins Studio. Eigentlich reiner Stress und Druck, dieses Tomorrowland, immer sagt er. Bis 5 Uhr früh hat er noch am Set gearbeitet.
4: I was up till 5 a.m. In France. I was working on my set. Just double checking everything. It's a lot of stress. It's a lot of pressure. And the pressure, you know, pressure makes diamonds.
3: Aber Druck macht einen Diamanten. Und tatsächlich motiviert ihn das als Künstler, immer noch besser zu werden, damit er seinen Mainstage-Auftritt nicht noch eines Tages verliert.
4: So it's actually really helped me really challenge myself to make better music so that I could remain on the main stage. And I fight for this slot every single year.
3: Ich werde für diesen Slot, für diesen Auftritt immer kämpfen. Und was für ein Set das jetzt wird. Farruko hat er angekündigt als Gast. Der wird extra eingeflogen, ja, für die Kollabo der beiden. Die Tweakers werden kommen. Sub-Zero Project live auf der Bühne. Und als Sänger holt er John Martin. Das wird jetzt ganz massiv. Live von der Mainstage.
4: Hey guys, it's Steve Aoki. You're listening to my set on Krone Hit.
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erwarte ich mir eigentlich schon seit dem ersten Tomorrowland-Wochenende, dass diesen Song irgendwer remixt, der gerade so angesagt ist. Es hat Steve Aoki gebraucht. Am letzten Tag. Du bist gut genug.

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1: Tomorrow on the main stage, nur auf Krone Hit. Ein kurz nächstes Jahr allerseits. Naja, Steve Aoki sagt, Tomorrow on the main stage, das ist immer sein Neujahr. Der absolute Höhepunkt jedes Jahr, danach ist immer ein frisches Jahr für ihn.
2: Tomorrowland's my New Year's Eve. When Tomorrowland's over, it's like a fresh brand new year. It's a fresh brand new year. So Tomorrowland is the pinnacle of the year. It is the absolute climax of the year. So everything leads to Tomorrowland.
1: Schau dir das Interview mit unserem Steve an, am Kronit Insta-Profil. Haben wir im Backstage getroffen. Das ist er hier, Steve Aoki in the mix von der Tomorrowland Main Stage.
3: Please give a warm welcome to the one and only Farruko!
1: Oh, Farruko Stargast jetzt live on stage.

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0: 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I love you guys so much. 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
1: Nobody does it quite like this man. Tomorrowland brothers and sisters, everybody at main stage, make some noise for Steve Aoki, please.
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3: Ich bin's, Matthias Daniel. Wir haben noch eine Stunde, die letzte Stunde. Wochenende 2, Tag 3. Und tatsächlich ist in 60 Minuten Schluss. Dann war's das mit Conscientia. Tomorrowland 2026 schließt seine Pforten. Klar, auch dann erst die Übertragung hier bei Kronit. Das heißt, die gute Nacht.

0: Wir haben ja noch eine Stunde, ja. Das Closing Set auf der Mainstage wird jetzt Martin Garrix übernehmen. Wenn du dir den anhören magst, den gibt's drüben bei unseren Kollegen von One World Radio, dem Tomorrowland Radio, in Österreich exklusiv zu hören über unsere App. Also Krone Hit Smart App am Handy, kannst du rüber scrollen zu One World Radio. Dort hörst du jetzt in wenigen Minuten Martin Garrix von der Mainstage. Wir haben den im Radio hier ja schon letztes Wochenende übertragen, das Martin Garrix Set. Deshalb, wo wir Abwechslung, gibt's jetzt hier bei uns etwas für Techno-Freunde wie du und ich. Ja, wir freuen uns jetzt auf Amelie Lenz. Sweetes Foto heute schon online gestellt auf Insta. Amelie mit dickem Babybauch vor dieser gewaltigen Mainstage. Inzwischen ist sie rübergewechselt in den Indoor Club am Gelände. Amelie Lenz spielt heute auf der Freedom Stage. Großer Tag, sie präsentiert heute Aura. Das ist ihr allererstes Album. Im September wird es erscheinen auf der Tomorrowland Stage, also die große Präsentation. Und bei uns hier im Radio kriegst du also hier gleich exklusive Einblicke in das, was sie nennt, ihr bisher persönlichstes Projekt. Erzählt ihre eigene Geschichte, das Album, von Anfängen in kleinen Clubs bis zu den großen Mainstages der Welt, ihre Rolle als Mutter eines Babys im Techno-Zirkus, ne? Und, na klar, die Suche nach Balance zwischen all diesen Welten. Das ist die ehrlichste Version von mir, die ich je geteilt habe, sagt sie uns. Emotional, aber kraftvoll, so soll der Sound sein. Also, bin gespannt, wir hören rein. Drüben live von der Freedom Stage, Amelie Lenz in the Mix.
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erwischt und den Babybauch, der raushängt unterm Leiberl. Amelie Lenz spielt heute auf der Freedom Stage. Das ist die Tomorrowland Live-Übertragung auf Krone Hits. Ah, ich feiere das sehr. Bleibt dabei, großes Finale. In knapp 50 Minuten ist Schluss hier und wir werden noch nach Amelie Lenz rüberschalten zu Brennan Heart. Hardstyle auf der Great Library Stage.

0: Das Closing of the Freedom Stage. Das war Amelie Lenz.
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0: Guten Morgen Österreich, wer ist noch dran? Wer will noch? Fürs große Finale haben wir uns rübergeschmissen auf die Great Library Stage. Das ist das Closing, die nächsten 20 Minuten, die letzten 20 Minuten.
2: Still number one.
0: Und das bedeutet jetzt Hardstyle pur. Hier ist 20 Minuten Brennan Heart in the Mix live.

Und auch diese besonders romantische und kuschelige Weise geht das Tomorrowland zu Ende. Herrschaften, das waren 6 Tage Live-Übertragung auf Krone Hit. Der einzige Tomorrowland-Sender in Österreich. Sind immer sehr stolz, großes Highlight. Wochenende 2, jetzt nur mehr ein paar Minuten. Das ist das Live-Set von Brennan Heart.

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Okay.

0: Thank you, Tomorrowland, each and every one of you. To end this Tomorrowland 2026 right here at the library together with Mr. I Am Hardstyle. Brothers and sisters, we just salute each and every one of you. Thank you so much. See you all next year. One more time, make some noise for DJ Brenham Hard.
1: Und somit schließt sich das Buch Conscientia. Das war Tomorrowland 2026. Hier bei Krone Hit. Nur hier. Auf Krone Hit hören wir uns nächstes Jahr wieder. Ja? Denn wir sind das stolze Zuhause von Tomorrowland in Österreich. Bis dahin sage ich noch ein letztes Mal mein Gsatzl. Live now, love tomorrow, unite forever.

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